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1: In einem Gewächshaus im burgenländischen Wallern sind gestern 500 Liter Salpetersäure ausgelaufen. Der Tank einer neuen Anlage war zum ersten Mal gefüllt worden. Durch einen Defekt ist die Säure jedoch in die Halle geflossen. Verletzt wurde bei dem Vorfall niemand. Die Mitarbeiterinnen und Mitarbeiter konnten die Säure noch vor Eintreffen der Einsatzkräfte verdünnen und den Bereich absperren. Die EU-Justizministerinnen und Minister beraten heute in Luxemburg über eine Reform der EU-Agentur für justizielle Zusammenarbeit in Strafsachen namens Eurojust. Die Agentur soll effizienter werden und besser im Kampf gegen Kriminalitätsformen wie Cybercrime unterstützen. Außerdem soll sie selbstständiger arbeiten können. Das ÖFB-Team erkämpft gestern in der Nations League ein 2:2 Unentschieden gegen Irland. Nach einem 0:2 Rückstand in der ersten Halbzeit treffen Alexander Prass und Michael Gregoritsch in der zweiten Hälfte und sichern so den Punktgewinn. Mit dem Unentschieden bleibt Österreich Tabellenführer in der Gruppe 3 der Liga B. Bei den Schulprotesten in Frankreich sind knapp 2000 Menschen festgenommen worden, darunter viele Jugendliche. Den meisten wird Gewalt vorgeworfen, etwa gegen Einsatzkräfte. 305 Polizisten und Gendarme wurden verletzt. Heute sollen wegen des Protests mehr als 400 Schulen geschlossen bleiben und nur Fernunterricht anbieten.
2: Schönen guten Morgen heute am Freitag und die Sonne geht in einer Stunde auf und es wird aber heute nicht mehr so schön wie an den letzten Tagen. In Vorarlberg und Tirol, da stören schon mehrere Wolken, Regen nicht ausgeschlossen. Je mehr es aber Richtung Osten Österreichs geht, umso besser wird das Wetter da. Nochmal sehr sonnig und da gehen sich auch maximal 25 Grad aus.
3: Der frühe Freitag und der ist noch extrem entspannt auf Österreichs Straßen. Da gibt es jetzt aktuell noch keine Verzögerungen, die länger dauern als 10 Minuten. Deshalb eine gute und vor allem sichere Fahrt.
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Schönen Freitag, guten Morgen, raus aus dem Bett und rein in den Tag. Gleich mal mit den größten Hits der 80er. Ich habe für euch George Harrison, außerdem Rick Astley und hier ist Chaka Khan. Mein Name ist Verena Schneider, wünsche euch einen großartigen Start in diesen Freitagmorgen. Und ich würde sagen,

Das ist Radio Super 80s an diesem Freitag. Einen wunderschönen guten Morgen wünsche ich euch. Ja, einmal durchstrecken. Ja. So. Hui. Gehen wir's an, oder? Hier ist Cutting Crew für euch. I just died in your arms. Guten Morgen.

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Radio Super 80s hier an diesem Freitag. Natürlich öffnen wir die Türen, ja auch um diese Uhrzeit. Und zwar nämlich für die Hall of Fame, für die großartigsten Songs der 80er Jahre. Immer um kurz nach halb hier vertreten bei uns. Und dieser Song, der ist ganz besonders. Hier ist für euch nämlich The Human League mit Don't You Want Me. Schönen guten Morgen.

hinein in diesen wundervollen Tag mit den größten Hits der 80er und vielleicht auch noch ganz entspannt im Bett liegend mit einem Kaffee in der Hand. So ein langsames Munterwerden kann einiges, oder? Hier für euch am besten mit The Cream.

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1: Die Bildungschancen für Flüchtlingskinder sind in Gefahr. Das warnt heute das UNO-Flüchtlingshilfswerk UNHCR. Schon im letzten Jahr sind fast 6 Millionen Kinder und Jugendliche nicht zur Schule gegangen. Und das könnte sich noch verschärfen, denn das UNHCR hat derzeit nur ein Drittel des benötigten Geldes für heuer. Die EU-Justizministerinnen und Minister beraten heute in Luxemburg über eine Reform der EU-Agentur für justizielle Zusammenarbeit in Strafsachen namens Eurojust. Die Agentur soll effizienter werden und besser im Kampf gegen Kriminalitätsformen wie Cybercrime unterstützen. Außerdem soll sie selbstständiger arbeiten können. In einem Gewächshaus im burgenländischen Wallern sind gestern 500 Liter Salpetersäure ausgelaufen. Der Tank einer neuen Anlage war zum ersten Mal gefüllt worden. Durch einen Defekt ist die Säure jedoch in die Halle geflossen. Verletzt wurde bei dem Vorfall niemand. Die Mitarbeiterinnen und Mitarbeiter konnten die Säure noch vor Eintreffen der Einsatzkräfte verdünnen und den Bereich absperren. Das ÖFB-Team erkämpft gestern in der Nations League ein 2:2 Unentschieden gegen Irland. Nach einem 0:2 Rückstand in der ersten Halbzeit treffen Alexander Prass und Michael Gregoritsch in der zweiten Hälfte und sichern so den Punktgewinn. Mit dem Unentschieden bleibt Österreich Tabellenführer in der Gruppe 3 der Liga B.
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4: Schönen guten Morgen heute am Freitag und heute ist Österreich zweigeteilt vom Wetter her. In der einen Hälfte wird es nochmal genauso schön wie in den letzten Tagen. Sonne verwöhnt Programm und 25 Grad und zwar im Osten Österreichs wird es dann nochmal fein. Schlechter wird es in Vorarlberg und Tirol. Da ziehen einige Wolken auf und es regnet da heute immer wieder im Westen.
5: Der frühe Freitag und der ist noch extrem entspannt auf Österreichs Straßen. Da gibt es jetzt aktuell noch keine Verzögerungen, die länger dauern als 10 Minuten. Deshalb eine gute und vor allem sichere Fahrt.
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draußen, die schon einen turbulenten Freitagmorgen hinter sich haben oder an all diejenigen, die noch ein bisschen müde aus der Wäsche schauen und ein bisschen herumkranteln. Da habe ich jetzt für alle, ja, den perfekten Song. Achtung.

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muss ein Freitag sein mit den größten Hits der 80er. Schönen, aber sowas von schönen. Guten Morgen wünsche ich in die Runde. Ja, dieser Song, der ist wirklich absolut einzigartig. Deswegen auch vertreten bei uns in der Hall of Fame. Ja, da, wo er hingehört. Huey Lewis and the News mit The Power of Love.

Das ist Radio Super 80s an diesem Freitagmorgen. Einen wunderschönen Happy Birthday an alle Geburtstagskinder. Und dieser Herr hier ist auch eines von diesen Geburtstagskindern. Wird heute 75 Jahre alt. Magischer Musiker, wie ich finde. Und 1988 ist dieser Song hier erschienen. Englishman in New York.

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1: Der Verkehrsclub Österreich kritisiert heute die Spritpreisbremse der Regierung. Laut einer aktuellen Studie profitieren vor allem Besserverdienende von der Maßnahme. Haushalte mit einem Einkommen von über 5.000 Euro tanken demnach fast 3,5-mal so viel wie Haushalte mit einem Einkommen von bis zu 2.200 Euro. Der VCE fordert stattdessen eine bedarfsorientierte Unterstützung. Die Hintergründe des Fly-Dubai-Vorfalls sind weiterhin unklar. Die emiratischen Behörden haben Ermittlungen angeleitet. Israels Ministerpräsident Benjamin Netanyahu hat gestern gesagt, der Co-Pilot sei islamistisch radikalisiert und suizidgefährdet gewesen. US-Präsident Donald Trump vermutet eine Beteiligung des Irans. Die Auer erhöht den Druck auf die Bundesregierung und fordert eine Senkung der Standortabgaben. Die von Verkehrsminister Peter Hanke in Aussicht gestellten 60 Millionen Euro reichen der Airline nicht für eine Investitionsentscheidung. Heißt es, konkret geht es um die Anschaffung von 5 neuen Boeing 787 Dreamlinern. Ohne mehr Geld dürfte der Ausbau der Langstrecke in Wien wackeln. Eine Chemotherapie ist bei Kindern mit Leukämie teilweise ersetzbar. Das zeigt eine internationale Studie mit österreichischer Beteiligung. Ein relativ neues Biotech-Medikament kann bei bestimmten Kindern mit akuter lymphatischer Leukämie die bisher verwendete hochtoxische Chemotherapie mit sogar noch besserem Erfolg ersetzen. In der Studie ging es um Kinder mit einem hohen Risiko für einen Rückfall nach der anfänglichen Chemotherapie.
2: Schönen guten Morgen heute am Freitag. Es ist Schluss mit dem schönen Wetter, aber nur in Tirol und Vorarlberg. Da regnet es nämlich ab heute immer wieder. Im Westen Österreichs also heute nicht mehr so schön. Dafür nochmal richtig fein, ganz viel Sonnenschein Richtung Osten. Die meiste Sonne zwischen Niederösterreich und dem Burgenland. Und da kann man sich dann schon mal gewöhnen an die 25 Grad.
3: Der frühe Freitag und der ist noch extrem entspannt auf Österreichs Straßen. Da gibt es jetzt aktuell noch keine Verzögerungen, die länger dauern als 10 Minuten. Deshalb eine gute und vor allem sichere Fahrt.
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In Kürze habe ich was richtig Cooles zu gewinnen für euch. Ja, davor habe ich aber noch die Nick Straker Band und Man at Work mit Down Under. Mein Name ist Irina Schneider. Wunderschönen guten Morgen.

gelaunt in diesem heutigen Freitag und ich mache ihn gleich noch besser. 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Ja, ich hoffe, ihr habt nichts vor. Ich sag's nur ungern, aber da dürft ihr nichts vorhaben, denn am 15. Dezember seid ihr in der Stadthalle in Graz und seht niemanden geringeren als Mr. Bryan Adams live. Wenn ihr Bock und Lust und Laune drauf habt, dann klickt euch doch rein auf unseren Instagram-Kanal auf Radio Super ED. Spielt mit und mit ein bisschen Glück, da werden wir dann gemeinsam abfeiern zu den größten Hits von Bryan Adams in der Grazer Stadthalle am 15. Dezember. Und ich kann euch sagen, ich habe ihn mal schon vor Weihnachten gesehen. Ja, er spielt auch die Weihnachtshits. Und diesen Song hier, den spielt er auch definitiv. Eine so wunderschöne Ballade. Hier ist Bryan Adams für euch mit Heaven. Ich wünsche euch einen wundervollen guten Morgen.

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Radio Super 80s entzückt euch an diesem Freitag mit der Hall of Fame. Ja, und mit einem völlig losgelösten, in der Hall of Fame befindlichen Major Tom. Hier ist Peter Schilling für euch. Schönen Morgen.

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1: Die Aua erhöht den Druck auf die Bundesregierung und fordert eine Senkung der Standortabgaben. Die von Verkehrsminister Peter Hanke in Aussicht gestellten 60 Millionen Euro reichen der Airline nicht für eine Investitionsentscheidung. Heißt es, konkret geht es um die Anschaffung von 5 neuen Boeing 787 Dreamlinern. Ohne mehr Geld dürfte der Ausbau der Langstrecke in Wien wackeln. Die Bildungschancen für Flüchtlingskinder sind in Gefahr. Das warnt heute das UNO-Flüchtlingshilfswerk UNHCR. Schon im letzten Jahr sind fast 6 Millionen Kinder und Jugendliche nicht zur Schule gegangen. Und das könnte sich noch verschärfen, denn das UNHCR hat derzeit nur ein Drittel des benötigten Geldes für heuer. In einem Gewächshaus im burgenländischen Wallern sind gestern 500 Liter Salpetersäure ausgelaufen. Der Tank einer neuen Anlage war zum ersten Mal gefüllt worden. Durch einen Defekt ist die Säure jedoch in die Halle geflossen. Verletzt wurde bei dem Vorfall niemand. Die Mitarbeiterinnen und Mitarbeiter konnten die Säure noch vor Eintreffen der Einsatzkräfte verdünnen und den Bereich absperren. Das ÖFB-Team erkämpft gestern in der Nations League ein 2:2 Unentschieden gegen Irland. Nach einem 0:2 Rückstand in der ersten Halbzeit treffen Alexander Prass und Michael Gregoritsch in der zweiten Hälfte und sichern so den Punktgewinn. Mit dem Unentschieden bleibt Österreich Tabellenführer in der Gruppe 3 der Liga B.
2: Schönen guten Morgen heute am Freitag und das schöne Wetter ist fix eingeloggt für die nächsten Tage. Sonnenschein und 25 Grad gibt es heute höchstens, nur nicht in Tirol und Vorarlberg. Da regnet es heute immer wieder, da wird es nicht ganz so freundlich.
3: Hallo zu euch ins Auto, das ist der Blick auf Österreichs Straßen. Der geht relativ knackig und zwar eine einzige Meldung in Tirol auf der A12 Richtung Kufstein. Da hat es gekracht zwischen Kramsach und Wörgl West. Der aktuelle Zeitverlust beträgt rund 10 Minuten, also da ein bisschen mehr Zeit einplanen. Sonst läuft's. Freie Fahrt für euch.
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Wir brauchen da ein bisschen gute Laune für diesen heutigen Freitagarbeitstag. Ab in Richtung Wochenende, gleich mal mit Robin Neville, mit Sheila, mit Madonna, mit Alphaville, mit UB40, mit den Pet Shop Boys und noch mit vielen, vielen anderen mehr. Leg mal los mit ABBA.

Können wir kurz darüber reden, dass wir euch richtig den Arbeitstag erleichtern können, nämlich in Form von Musik. Wenn ihr den Musikwunsch habt, dann lasst es mich wissen. Online jetzt bei uns auf super80s.at. Reinklicken, Musikwunsch abgeben. Dann rennt er auch schon bei uns. Also, jetzt reinklicken.

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größten Hits der 80er, die sind hier bei uns perfekt angesiedelt. Die spielen wir nämlich 365 Tage im Jahr, ja, Montag bis Sonntag. Und vielleicht kriegt ihr einen Anruf und da fragt euch jemand, welchen Radiosender ihr hört. Dann würden wir uns massiv freuen, wenn ihr sagt, ich höre Radio Super 80s. Denn wir spielen für euch die größten Hits der 80er. Dieser hier ist einfach ein absolut legendärer Song, gehört definitiv bei uns hinein in die Hall of Fame. Die großartigsten Songs der 80er. Hier ist für euch Aha mit Take On.

Freitag, der 2. Oktober auf Radio Super 80s und es ist doch wirklich ein Wahnsinn, wie gefühlt irgendwie jedes Jahr schneller verrennt. Und gefühlt hat man gerade erst Geburtstag gefeiert und schon steht schon der Nächste wieder am Start. Dieser Herr zum Beispiel feiert heute seinen 75. Geburtstag. Er hat Hits rausgebracht wie Every Little Thing She Does Is Magic, Every Breath You Take gemeinsam mit The Police, Englishman in New York als Solo oder auch diesen Song hier, Happy Birthday Sting. Schönen Freitag.

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1: Der Verkehrsclub Österreich kritisiert heute die Spritpreisbremse der Regierung. Laut einer aktuellen Studie profitieren vor allem Besserverdienende von der Maßnahme. Haushalte mit einem Einkommen von über 5.000 Euro tanken demnach fast 3,5-mal so viel wie Haushalte mit einem Einkommen von bis zu 2.200 Euro. Der VCE fordert stattdessen eine bedarfsorientierte Unterstützung. Die Hintergründe des Fly-Dubai-Vorfalls sind weiterhin unklar. Die emiratischen Behörden haben Ermittlungen eingeleitet. Israels Ministerpräsident Benjamin Netanyahu hat gestern gesagt, der Co-Pilot sei islamistisch radikalisiert und suizidgefährdet gewesen. US-Präsident Donald Trump vermutet eine Beteiligung des Irans. Die Auer erhöht den Druck auf die Bundesregierung und fordert eine Senkung der Standortabgaben. Die von Verkehrsminister Peter Hanke in Aussicht gestellten 60 Millionen Euro reichen der Airline nicht für eine Investitionsentscheidung. Heißt es, konkret geht es um die Anschaffung von 5 neuen Boeing 787 Dreamlinern. Ohne mehr Geld dürfte der Ausbau der Langstrecke in Wien wackeln. Die Astronautinnen und Astronauten der NASA haben die internationale Raumstation ISS in Rekordzeit erreicht. Nur 7 Stunden und 55 Minuten nach dem Start ist die Raumkapsel des privaten Raumfahrtunternehmens SpaceX an der ISS angedockt. Das ist die schnellste Zeitspanne vom Start bis zum Andocken eines US-Raumschiffs in der Geschichte der internationalen Raumstation.
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4: Schönen Vormittag, das ist der Blick aufs Wetter für den Freitag und das ist heute so ein richtiges Mischmaschwetter. Einige Wolken sind in Österreich unterwegs, Regen gibt's im Westen, es lockert aber immer wieder auf und dann kommt auch die Sonne raus. Am Nachmittag kann es aber stellenweise wieder regnen. Sonst sehr viel Sonne im Land, bis zu 25 Grad. So schaut auch das Wochenende aus, super schön, ein paar Regenschauer sind mit dabei, aber die Sonne kommt durch und wieder angenehme Temperaturen. Der Blick auf Österreichs Straßen und da ist nichts los am Vormittag. Gute Fahrt!
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1: Ich habe letztens übrigens in einem Bericht gelesen, fand ich übrigens ganz spannend, also für alle Singles da draußen vielleicht nicht ganz unspannend, dass die meisten Singles im Sommer auch Single bleiben, aber ja, dann im Herbst beginnt unter Anführungszeichen das große Zusammenfinden und die meisten Pärchen entstehen nach dem Sommer. Ne? Wir haben also alle noch Hoffnung. Ich drücke euch allen natürlich ganz, ganz fest die Daumen, wenn ihr auf der Suche seid, dass euch irgendwo ein Herzensmensch hineinläuft und ihr dann genau sowas erlebt. I just call to say I love you. Wünsche euch einen schönen Herbststart und hier ist Stevie Wonder für euch.

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Der hat alle mitgepfiffen. Man macht es irgendwie automatisch, oder? Ja, definitiv macht man es automatisch. So wie bei diesem Song singt man auch automatisch mit. Erschienen übrigens 1980, ja, mein Geburtsjahr. Und jetzt kann man ein bisschen rechnen. Ist schon eine Zeit her. Ja. Um genau 45 Jahre, fast 46 Jahre her. Und dieser Herr, der hat heute Geburtstag. Er wird 75 Jahre alt. Happy Birthday!

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1: Die Inflation ist im September weiter gestiegen. Laut einer Schnellschätzung der Statistik Austria liegt sie bei 3,6%. Im August waren es noch 3,2%. Als Grund werden die gestiegenen Treibstoff- und Heizölpreise genannt. Bei den Schulprotesten in Frankreich sind knapp 2000 Menschen festgenommen worden, darunter viele Jugendliche. Den meisten wird Gewalt vorgeworfen, etwa gegen Einsatzkräfte. 305 Polizisten und Gendarme wurden verletzt. Heute sollen wegen des Protests mehr als 400 Schulen geschlossen bleiben und nur Fernunterricht anbieten. In der Nacht auf heute sind unbekannte Täter in ein Waffengeschäft in Innsbruck eingebrochen. Ob sie dabei Waffen stehlen konnten, ist noch unklar. Die Einbrecher sind mit einem Auto über den Zierlerberg nach Bayern geflüchtet, wo sie einen Unfall gebaut haben. Sie sind dann zu Fuß weitergelaufen. In Bayern läuft derzeit eine Großfahndung. Auch die Kobra ist im Einsatz. In einem Gewächshaus im burgenländischen Wallern sind gestern 500 Liter Salpetersäure ausgelaufen. Der Tank einer neuen Anlage war zum ersten Mal gefüllt worden. Durch einen Defekt ist die Säure jedoch in die Halle geflossen. Verletzt wurde bei dem Vorfall niemand. Die Mitarbeiterinnen und Mitarbeiter konnten die Säure noch vor Eintreffen der Einsatzkräfte verdünnen und den Bereich absperren.
2: Das ist der Blick aufs Wetter am Vormittag und der schaut richtig fein aus. Einige Wolken hängen zwar in Österreich rum, aber es ist trocken überall und die Sonne blinzelt auch immer wieder mal durch. 25 Grad plus. Am Nachmittag ein paar vereinzelte Regenschauer. Morgen auch super fein. Generell wird das Wochenende super schön wieder mit ganz viel Sonne. Ein bisschen Regenschauer sind mit dabei, die Temperaturen aber wieder um die 25 Grad. Heizt euch ins Auto, das ist der Blick auf Österreichs Straßen. Da läuft es um die Uhrzeit richtig gut. Momentan gibt es nämlich keine längeren Verzögerungen, also gute Fahrt euch.
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den füllen wir voll mit What's New, zum Beispiel mit Andrew Lloyd Webber und Marty Webb, mit Paul Hardcastle und mit Elton John und Sad Songs. Mein Name ist Verena Schneider. Habt einen richtig feinen Vormittag.

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Radio Super 8 ist es hier. Oh, die Power, die wird geliefert. Aber sowas von. Dieser Song, der drückt richtig ordentlich an, wie ich immer sage. Ja? Ich finde, der ist so, ja, gehen wir es an. Hier ist Wham für euch mit I'm Your Man. Schönen Arbeitstag.

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1: Der burgenländische SPÖ-Chef Hans-Peter Doskozil rechnet nicht damit, dass es am Sonntag eine Entscheidung über die Zukunft von SPÖ-Chef Andreas Babler geben wird. Doskozil wird an dem Treffen der Landesparteichefs in Wien teilnehmen. Vor dem Treffen mit Babler werden sich die Länderchefs untereinander austauschen. Die Hintergründe des Fly-Dubai-Vorfalls sind weiterhin unklar. Die emiratischen Behörden haben Ermittlungen eingeleitet. Israels Ministerpräsident Benjamin Netanyahu hat gestern gesagt, der Co-Pilot sei islamistisch radikalisiert und suizidgefährdet gewesen. US-Präsident Donald Trump vermutet eine Beteiligung des Irans. Der Verkehrsclub Österreich kritisiert heute die Spritpreisbremse der Regierung. Laut einer aktuellen Studie profitieren vor allem Besserverdienende von der Maßnahme. Haushalte mit einem Einkommen von über 5.000 Euro tanken demnach fast 3,5-mal so viel wie Haushalte mit einem Einkommen von bis zu 2.200 Euro. Der VCE fordert stattdessen eine bedarfsorientierte Unterstützung. Bei den Schulprotesten in Frankreich sind knapp 2000 Menschen festgenommen worden, darunter viele Jugendliche. Den meisten wird Gewalt vorgeworfen, etwa gegen Einsatzkräfte. 305 Polizisten und Gendarme wurden verletzt. Heute sollen wegen des Protests mehr als 400 Schulen geschlossen bleiben und nur Fernunterricht anbieten.
2: Das ist der Blick aufs Wetter in der Mittagspause und die geht sich auf jeden Fall in der Sonne aus. Sonnenbrille rauf und Semmel genießen. Ein paar Wolken in Österreich hängen da zwar rum, es bleibt aber jetzt mal trocken. Am Nachmittag gibt es dann vereinzelt einige Schauer im Westen, aber es bleibt recht mild heute. 25 Grad plus und auch das Wochenende schaut echt gut aus. Super schön in ganz Österreich, angenehme Temperaturen. Sonne ist dabei, aber auch ein paar Regentropfen.
3: Das ist der Blick auf Österreichstraßen. Da gibt es eine Tunnelsperre in der Steiermark, A9 Richtung Linz. Bei Übelbach, da ist der Kleinalmtunnel gesperrt. Im Tunnel ein defekter LKW, also am besten ausweichen. Das geht über S35, Bruck und die S6. Und in Tirol Autobahn, Grenzübergang Kufstein-Kiefersfelden. Bei der Einreise nach Österreich ein Plus von 15 Minuten. Aber sonst läuft's. Gute und sichere Fahrt.
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Oh yes. Oh yes, ist das die Mittagspause. Ja, die genießen wir gleich mal. Mit den größten Hits der 80er mit Lionel Richie habe ich zum Beispiel eingepackt mit Hello, The Stranglers, Golden Brown, Patti LaBelle mit Steer It Up und hier ist Ryan Paris und Deutsche Vita. Mein Name ist Verena Schneider. Habt eine feine Mittagspause oder habt ein feines Durchschnaufen. Das können wir mal alle machen, oder?

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Song muss einfach ausgespielt werden. Das ist Radio Super 80s und der nächste Song geht raus und zwar an den lieben Florian. Und zwar aus Baden. Eurythmics, Sweet Dreams. Abgegeben.

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Freitagmittag auf Radio Super 80s, Mahlzeit in die Runde und Happy Birthday an alle Geburtstagskinder. Ich sage nur, 1981 ist dieser Song hier erschienen. Every Little Thing She Does Is Magic und Sting wird heute

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1: Die Inflation ist im September weiter gestiegen. Laut einer Schnellschätzung der Statistik Austria liegt sie bei 3,6%. Im August waren es noch 3,2%. Als Grund werden die gestiegenen Treibstoff- und Heizölpreise genannt. Die Hintergründe des Fly-Dubai-Vorfalls sind weiterhin unklar. Die emiratischen Behörden haben Ermittlungen angeleitet. Israels Ministerpräsident Benjamin Netanyahu hat gestern gesagt, der Co-Pilot sei islamistisch radikalisiert und suizidgefährdet gewesen. US-Präsident Donald Trump vermutet eine Beteiligung des Irans. Die Auer erhöht den Druck auf die Bundesregierung und fordert eine Senkung der Standortabgaben. Die von Verkehrsminister Peter Hanke in Aussicht gestellten 60 Millionen Euro reichen der Airline nicht für eine Investitionsentscheidung. Heißt es, konkret geht es um die Anschaffung von 5 neuen Boeing 787 Dreamlinern. Ohne mehr Geld dürfte der Ausbau der Langstrecke in Wien wackeln. Eine Chemotherapie ist bei Kindern mit Leukämie teilweise ersetzbar. Das zeigt eine internationale Studie mit österreichischer Beteiligung. Ein relativ neues Biotech-Medikament kann bei bestimmten Kindern mit akuter lymphatischer Leukämie die bisher verwendete hochtoxische Chemotherapie mit sogar noch besserem Erfolg ersetzen. In der Studie ging es um Kinder mit einem hohen Risiko für einen Rückfall nach der anfänglichen Chemotherapie.
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4: Das ist der Blick aufs Wetter am Nachmittag und das schaut richtig gut aus. Ganz viel Sonne aktuell in Österreich. Teilweise mischen sich immer wieder mal Wolken rein und am späteren Nachmittag, da kann es dann stellenweise regnen im Westen. Es bleibt aber echt mild heute, 25 Grad plus. Ja, der Samstag, der verläuft eigentlich ziemlich ähnlich wie heute. Auch vereinzelt Regenschauer im Westen mit dabei, aber ganz viel Sonne und 25 Grad plus. Das ist der Blick auf Österreichs Straßen am Nachmittag und da starten wir in Oberösterreich, nämlich in Linz auf der A7 Richtung A1, zäher Verkehr zwischen der Prinz-Eugen-Straße und dem Knoten Linz. Weiter zu euch nach Kärnten auf die S37 Richtung Klagenfurt, vor Maria Saal ist nach einem Unfall die rechte Spur blockiert, hier unbedingt vorsichtig vorbeifahren. Steiermark, Graz, Stau auf der Blüdemann-Gasse statt auswärts, am besten hier ein paar Minuten mehr einplanen. Sonst läuft's aber, gute Fahrt!
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Wir starten in den Freitagnachmittag ins erste Oktoberwochenende mit dem richtig guten Sound. Die größten Hits der 80er, die Musik, die richtig gut tut. Alison Moyet ist da gleich mit dabei, das Electric Light Orchestra. Und den Start macht jetzt Kenny Loggins mit Footloose. Mein Name ist Dina Ax, wünsche euch einen guten Start Richtung Wochenende. Ich würde sagen, wir gehen's an

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kommt gut durch den Freitagnachmittag. Gleich habe ich Reggae-Vibes für euch mit Bob Marley and the Wailers, Could You Be Loved? Und Bugs Fizz ist auch gleich in der Playlist Making Your Mind Up. Und bei dem Song jetzt, da holen wir uns mal richtig die Motivation für den Nachmittag. Am besten Lautstärke rauf für die Doobie Brothers, The Doctor.

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schönen Freitag mit den größten Hits der 80er. Heute der 2. Oktober und der Geburtstag von Sting. 75 Jahre wird er heute alt und wir feiern das schon den ganzen Tag mit seinen Hits. Und der ehemalige Frontman von The Police, der hat in den 80s nicht nur mit seiner Band Musikgeschichte geschrieben. In diesem Jahrzehnt hat er auch seine äußerst erfolgreiche Solokarriere gestartet. Und das ist einer seiner Welthits, Englishman in New York.

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Es gibt sie, diese Songs, die von der ersten bis zur letzten Sekunde atemberaubend sind. Ich kann es nicht anders beschreiben. Und das ist so einer jetzt von Joe Cocker in voller Länge. Unchain My Heart.

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1: Die Regierungsparteien konkretisieren heute ihren Plan für ein Wasserentnahmeregister. Ab 2029 sollen große Wasserverbraucher ihre Entnahmen melden, kleinere Betriebe dann ab 2030. NGOs fordern mehr Tempo. Mit dem Register soll der Wasserverbrauch besser analysierbar werden, etwa um für Dürreperioden konkreter planen zu können. Die EU-Staaten beraten heute über die Freigabe von 50 Millionen Barrel Diesel. Das hat der französische Präsident Emmanuel Macron vorgeschlagen. Man reagiert damit auf den Druck aus den USA, das Angebot zu erhöhen und so die steigenden Kraftstoffpreise zu senken. Die USA müssten sich im Gegenzug verpflichten, auf ein einseitiges Exportverbot für Diesel zu verzichten. Die Inflation im Euroraum ist im September auf den höchsten Stand seit 3 Jahren gestiegen. Die Verbraucherpreise sind um 3,8% gestiegen, vor allem wegen der hohen Energiepreise. In Österreich liegt die Inflationsrate mit 3,5% etwas darunter. In der Nacht auf heute sind unbekannte Täter in ein Waffengeschäft in Innsbruck eingebrochen. Ob sie dabei Waffen stehlen konnten, ist noch unklar. Die Einbrecher sind mit einem Auto über den Zillerberg nach Bayern geflüchtet. Dort hat es eine Verfolgungsjagd mit der Polizei gegeben. 2 Verdächtige wurden festgenommen. Nach weiteren wird noch gefahndet.
2: Freitagnachmittag so schon super, aber mit dem Wetter, das Wochenende rennt euch quasi lachend in die Arme. Viel Sonne in großen Teilen des Landes, im Westen hängen dann auch die ein oder anderen Wolken herum, aber auch da wird es jetzt im Laufe des Nachmittags freundlicher. Dazu kommen bis zu 25 Grad, am wärmsten wird es im Osten. Morgen dann noch feiner mit viel Sonne und kaum Wolken und auch bis zu 25 Grad. Niederösterreich, A2 Richtung Wien. Sperre zwischen Zöbern und Grumbach. Grund ist da ein LKW-Brand. Ihr könnt bei Aspang ausweichen. Auf der B33 nach wie vor die Sperre nach einem Unfall bei Melk. Ausweichen geht da großräumig, zum Beispiel über die B3. Wien, A23 Richtung Kagran. Stau dazwischen dem Laherbergtunnel und dem Knotenprater. Und Richtung Süden Stau zwischen Hirstetten und dem Handelskai. Und Oberösterreich, Linz, A7 Richtung A1. Da gibt es 10 Verkehr zwischen der Prinz-Eugen-Straße und dem Knotenlinz. Kommt gut an.
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Es geht in den Freitagnachmittag mit so guter Musik. The Blow Monkeys sind gleich mit dabei. Anika und jetzt Fergal Sharkey mit A Good Heart. Jetzt nochmal Gas geben, vielleicht die Kaffeemaschine nochmal anwerfen. Wir kümmern uns um die Musik. Ich bin Sinax. Let's go!

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Die größten Hits der 80er für euren Freitagnachmittag und noch passt das Wetter. Aber den Termin könnte man sich schon ausmachen. Rechtzeitig, denn in 4 Wochen, da beginnt schon wieder die Winterreifenpflicht. Bei winterlichen Verhältnissen natürlich. Aber jetzt wird's nochmal richtig heiß. Mit Midnight Oil und Bats Are Burning kommt gut durch den Freitagnachmittag.

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Weltscheibe von Survivor, Eye of the Tiger, bei den größten Hits der 80er. Wir feiern heute Geburtstag, nämlich den von Sting, 75 Jahre wird er alt. Und er ist einer, dessen Stimme man wirklich sofort erkennt. Und der schon mit The Police Musikgeschichte geschrieben hat. Zum Beispiel mit diesem Song, Every Breath You Take. Wunderschöne Melodie, große Gefühle, klingt wie der perfekte Love-Song. Aber romantisch ist der überhaupt nicht. Sting hat ihn Anfang der 80er geschrieben, als seine Ehe gerade zerbrochen ist. Inspiriert von dem Gefühl, jemanden einfach nicht loslassen zu können. Sting selbst hat später mal erklärt, dass viele Menschen den Song völlig falsch verstehen. Aber ehrlich, man muss nicht jeden Song verstehen. Hauptsache, er fühlt sich gut an.

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1: Die Inflation im Euroraum ist im September auf den höchsten Stand seit 3 Jahren gestiegen. Die Verbraucherpreise sind um 3,8% gestiegen, vor allem wegen der hohen Energiepreise. In Österreich liegt die Inflationsrate mit 3,5% etwas darunter. Die Regierungsparteien konkretisieren heute ihren Plan für ein Wasserentnahmeregister. Ab 2029 sollen große Wasserverbraucher ihre Entnahmen melden, kleinere Betriebe dann ab 2030. NGOs fordern mehr Tempo. Mit dem Register soll der Wasserverbrauch besser analysierbar werden, etwa um für Dürreperioden konkreter planen zu können. Die EU-Staaten beraten heute über die Freigabe von 50 Millionen Barrel Diesel. Das hat der französische Präsident Emmanuel Macron vorgeschlagen. Man reagiert damit auf den Druck aus den USA, das Angebot zu erhöhen und so die steigenden Kraftstoffpreise zu senken. Die USA müssten sich im Gegenzug verpflichten, auf ein einseitiges Exportverbot für Diesel zu verzichten. In Wien sind im Rahmen des Darmkrebs-Screenings bisher rund 10.000 Proben ausgewertet worden. 256 davon zeigen auffällige Ergebnisse, wie Gesundheitsstadtrat Peter Hacker heute berichtet. Bis Ende September wurden Einladungsschreiben an ca. 131.000 Personen versandt.
2: Ziemlich leiwand draußen zum Start ins Wochenende. Im Osten landen wir heute bei bis zu 25 Grad, jetzt am Nachmittag. Dazu ganz, ganz viel Sonne. Der Wind, der mischt ein bisschen mit. Im Westen kämpft sich die Sonne auch durch ein paar Wolken durch, aber auch da trocken und sehr fein, alles in allem. Heute Abend wird es dann immer klarer und morgen gibt es dann noch einmal Schönwetterprogramm und viel mehr von der Sonne, bis zu 25 Grad. Niederösterreich, nach wie vor da die Sperre auf der A2 Richtung Wien zwischen Zöbern und Krumbach nach einem LKW-Brand. Hier gibt es Aufräumarbeiten. Auch die Ausweichstrecke über die B54, die ist jetzt nach einem Unfall gesperrt. Ausweichen geht bei Aspang Richtung Zöbern über die B55. A4 Richtung Ungarn zwischen Bruck Ost und Bruck Neudorf, auch da ein Unfall passiert, bitte Vorsicht. B33, die Sperre nach Melk nach einem Unfall ist aufgehoben, da geht's wieder gut weiter. Und Wien, A23 Richtung Kagran, Stau zwischen dem Laherberg-Tunnel und dem Knotenprater und in die Gegenrichtung Richtung Süden, Stop and Go zwischen Hirschstetten und dem Knotenprater. Kommt gut und sicher an.
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Blondie, The Outfield und Kim Wilde mit Kids in America. So geht's jetzt in die Stunde. Die größten Hits der 80er zum Start ins Wochenende. Ich bin Stine Axe. Legen wir los. 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

für euren Freitagnachmittag. Schönen 2. Oktober und wir blicken jetzt schon Richtung Dezember. Und das hat auch einen ganz bestimmten Grund. Es hat sich nämlich jemand ganz Besonderer angekündigt. Bryan Adams. Er kommt live nach Graz in die Stadthalle am 15. Dezember. Und wir haben euch Tickets reserviert, die ihr jetzt gewinnen könnt. Auf Instagram, auf Super Edis. Da findet ihr den Beitrag zum Gewinnspiel. Also schnell reinklicken und mitmachen und dann live in Graz dabei sein bei Bryan Adams, einer absoluten Legende und weltweit berühmt für Shows, die man im Leben nie mehr vergisst. Und das ist er jetzt für euch mit seinem Welthit Summer of 69.

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So viele Fragezeichen bei Nena. Das sind die größten Hits der 80er. Und jetzt um halb mit einem ganz besonderen Song. Und deshalb in der Super 80s Hall of Fame gelandet. Ein Song aus dem legendären 80s-Tanzfilm Flashdance. Und man munkelt auch, dass der Film der Geburtshelfer der Aerobic-Bewegung war. Das ist der Supermoment mit Maniac.

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Es geht durch den Freitagnachmittag mit Chaka Tak und jetzt mit Sting. Der englische Musiker feiert heute seinen 75. Geburtstag.

Und gemeinsam mit der Police und später als Solokünstler hat Sting stolze 17 Grammys gewonnen. Und damit gehört er definitiv zu den ganz Großen im Musikbusiness. Und jetzt ein Song von ihm, der ganz leise daherkommt und trotzdem eine ziemlich starke Botschaft hat. Fragile aus 1987. Es geht um die Zerbrechlichkeit des menschlichen Lebens und die Sinnlosigkeit von Gewalt. Kein lauter Protestsong, sondern eine ganz ruhige, wunderschöne Erinnerung daran, wie zerbrechlich unser Leben sein kann.

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1: Die Inflation im Euroraum ist im September auf den höchsten Stand seit 3 Jahren gestiegen. Die Verbraucherpreise sind um 3,8% gestiegen, vor allem wegen der hohen Energiepreise. In Österreich liegt die Inflationsrate mit 3,5% etwas darunter. Die Regierungsparteien konkretisieren heute ihren Plan für ein Wasserentnahmeregister. Ab 2029 sollen große Wasserverbraucher ihre Entnahmen melden, kleinere Betriebe dann ab 2030. NGOs fordern mehr Tempo. Mit dem Register soll der Wasserverbrauch besser analysierbar werden, etwa um für Dürreperioden konkreter planen zu können. Die EU-Staaten beraten heute über die Freigabe von 50 Millionen Barrel Diesel. Das hat der französische Präsident Emmanuel Macron vorgeschlagen. Man reagiert damit auf den Druck aus den USA, das Angebot zu erhöhen und so die steigenden Kraftstoffpreise zu senken. Die USA müssten sich im Gegenzug verpflichten, auf ein einseitiges Exportverbot für Diesel zu verzichten. In Wien sind im Rahmen des Darmkrebs-Screenings bisher rund 10.000 Proben ausgewertet worden. 256 davon zeigen auffällige Ergebnisse, wie Gesundheitsstadtrat Peter Hacker heute berichtet. Bis Ende September wurden Einladungsschreiben an ca. 131.000 Personen versandt.
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4: Raus aus dem Büro und rein ins Freie. Vernünftige Entscheidung, heute noch ein bisschen draußen zu verbringen. Der Nachmittag bringt euch viel Sonne oder zumindest Sonne durch hohe Wolken. Bis zu 25 Grad sind es damit drinnen heute Nachmittag. Auch der Abend bleibt trocken und klar. Später vielleicht Jacke mitnehmen, über Nacht kühlt es dann auf 13 bis 4 Grad ab. Morgen dann wieder Sonne, Omas, und bis zu 25 Grad. Steiermark A9 Richtung Slowenien. Zwischen Trieben und Tregelwang, da ist ein Unfall passiert. Bitte Vorsicht. Niederösterreich A2 Richtung Wien. Es gibt weiterhin die Sperre zwischen Zöbern und Krumbach nach einem LKW-Brand. Es wird derzeit aufgeräumt. Ihr könnt aber bei Aspang über die B54 wieder ausweichen. Da ist die Unfallstelle geräumt. A2 Richtung Graz. Zwischen Grimmenstein und Krumbach im Baustellenbereich. Da steht ein defektes Fahrzeug im baulich getrennten linken Teil. Weicht am besten über die Spur rechts aus. Es gibt 4 Kilometer Stau. A4 Richtung Ungarn. Stau noch zwischen Göttlesbrunn und Bruckneudorf. Die Unfallstelle ist aber bereits geräumt. Ihr verliert noch 30 Minuten. Und Wien A23 Richtung Kagran. Stau zwischen dem Lahrbergtunnel und dem Knotenprater. Und Richtung Graz zwischen Hirstetten und dem Knotenprater. Rechnet jeweils 20 Minuten mehr ein. Gute Fahrt!
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Mit den größten Hits der 80er geht's durch den Freitagnachmittag. Und ja, es ist schon wieder halb. Und da gibt's immer einen ganz besonderen hier auf Radio Super 80s, einen herausragenden Hit aus der Super 80s Hall of Fame. Und Paul Young, der hat einen richtig großen Mega-Ohrwurm erschaffen. Ein zeitloser Song und ich finde, der macht bis heute Gänsehaut. Come Back and Stay. Jetzt für euch im Supermoment.

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unverkennbare Stimme, Chris Isaak bei den größten Hits der 80er. Und heute am 2. Oktober, da feiern wir Geburtstag, nämlich den von Sting, seinen 75. Und das schon den ganzen Tag mit seinen größten Hits aus den 80s. Und jetzt wieder eine Solonummer von ihm aus dem Jahr 1985. 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
1: Medienmanager Gerhard Zeiler wirbt jetzt in einem offenen Brief um die Unterstützung der SPÖ-Mitglieder. Zeiler hat ja überraschend angekündigt, SPÖ-Chef werden zu wollen. In dem Brief schreibt er, dass die SPÖ auf dem Weg sei, bundespolitisch irrelevant zu werden. Die Partei müsse in die Mitte rücken. Die schwedische Sozialdemokratin Magdalena Andersson bekommt eine zweite Chance zur Regierungsbildung. Andersson ist heute erneut mit der Bildung einer Regierung beauftragt worden. Sie hat die Parlamentswahl am 13. September knapp gewonnen, konnte sich aber bisher nicht mit den anderen Parteien auf eine Koalition einigen. In der Nacht auf heute sind unbekannte Täter in ein Waffengeschäft in Innsbruck eingebrochen. Dabei wurden auch Waffen gestohlen, bestätigt jetzt die Polizei. Die Täter sind mit einem Auto über den Zillerberg nach Bayern geflüchtet. Am Vormittag wurden dann zwei Tatverdächtige festgenommen. In dem Auto wurde eine große Anzahl an Langwaffen sichergestellt. Die weltweite Lebenserwartung ist fast wieder auf dem Niveau von vor der Corona-Pandemie. Laut der Weltgesundheitsorganisation liegt sie 2023 bei 73,3 Jahren. Während der Corona-Pandemie ist die Lebenserwartung auf 71,5 Jahre gesunken.
2: Raus aus dem Büro und rein ins Freie. Vernünftige Entscheidung, heute noch ein bisschen draußen zu verbringen. Der Nachmittag bringt euch viel Sonne oder zumindest Sonne durch hohe Wolken. Bis zu 25 Grad sind es damit drinnen heute Nachmittag. Auch der Abend bleibt trocken und klar. Später vielleicht Jacke mitnehmen, über Nacht kühlt es dann auf 13 bis 4 Grad ab. Morgen dann wieder Sonne, Omas, und bis zu 25 Grad. Steiermark A9 Richtung Slowenien. Zwischen Trieben und Tregelwang, da ist ein Unfall passiert. Bitte Vorsicht. Niederösterreich A2 Richtung Wien. Es gibt weiterhin die Sperre zwischen Zöbern und Krumbach nach einem Lkw-Brand. Es wird derzeit aufgeräumt. Ihr könnt aber bei Aspang über die B54 wieder ausweichen. Da ist die Unfallstelle geräumt. A2 Richtung Graz. Zwischen Grimmenstein und Krumbach im Baustellenbereich. Da steht ein defektes Fahrzeug im baulich getrennten linken Teil. Weicht am besten über die Spur rechts aus. Es gibt 4 Kilometer Stau. A4 Richtung Ungarn. Stau noch zwischen Göttlesbrunn und Bruckneudorf. Die Unfallstelle ist aber bereits geräumt. Ihr verliert noch 30 Minuten. Und Wien A23 Richtung Kagran. Stau zwischen dem Laberg-Tunnel und dem Knotenprater. Und Richtung Graz zwischen Hirstetten und dem Knotenprater. Rechnet jeweils 20 Minuten mehr ein. Gute Fahrt!
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3: Guten Start in den Feierabend, ins Wochenende. Wir bringen euch den richtigen Sound dazu. Gleich habe ich Cher für euch mit im Gepäck, Mike and the Mechanics. Und den Start machen jetzt die Fine Young Cannibals. Mein Name ist Dina Ax. Schönes Wochenende.

Rein geht's ins erste Oktoberwochenende mit Cher und If You Could Turn Back Time. Und die Zeitumstellung, die steht uns auch wieder bevor. Am 25. Oktober, da wird eine Stunde zurückgestellt, die Uhr. Also noch früher dunkel. Und deshalb genießen wir noch die hellen Stunden um diese Uhrzeit. Vielleicht ein kleiner Herbstspaziergang vorm Abend. Nutzen wir die Zeit ganz bewusst. Und wir freuen uns natürlich, wenn wir euch begleiten dürfen mit euren Lieblingshits. Da habe ich gleich die Four Tops für euch. Joe Deutsche und jetzt Romantics. Ich wünsche euch einen guten Start ins Wochenende.

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Da hören wir wirklich die Engel singen. Eurythmics, There Must Be an Angel. So ein schöner melodischer Song. Und jetzt kommen wir zu einem ganz legendären. George Michael, jetzt in der Hall of Fame mit

Oh yes, I love Rock'n'Roll. John Chat auf Radio Super 80s. Und heute feiern wir den Geburtstag von Sting. Und als Sänger von The Police hat er diesen Hit hier erschaffen. De-du-du, de-da-da. Klingt ein bisschen nach Kindersprache. Was wollte Sting damit ausdrücken? Im Song geht's um Politiker und Persönlichkeiten des öffentlichen Lebens. Und öfter sind deren Aussagen, sinnbefreit. Also nicht wirklich sehr tiefgründig. Und Sting hat es eben so formuliert. De-du-du, de-da-da. The Police jetzt für euch.

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1: Die ÖVP Burgenland warnt heute vor einer finanziellen Schieflage bei den Landesimmobilien. Laut einem aktuellen Lagebericht gibt es einen gesetzlich vermuteten Reorganisationsbedarf. Die Verbindlichkeiten seien um fast 91 Millionen Euro gestiegen, die Eigenmittelquote gesunken. Die SPÖ weist die Kritik zurück und sagt, die Landesimmobilien bauen Schulen und Pflegezentren, statt Geld zu verschwenden. In Frankreich halten die Schulproteste weiter an. An mehr als 500 Schulen und Universitäten wird demonstriert. Die Schülerinnen und Schüler beklagen marode Schulgebäude, zu wenig Lehrpersonal und ein ungerechtes Bildungssystem. Der französische Bildungsminister will heute mit Vertretern der Gymnasiasten und Studierenden über deren Forderungen sprechen. Die G7-Staaten geben bis zu 100 Millionen Barrel Diesel und Rohöl frei. Das haben die Staats- und Regierungschefs heute angekündigt. Die Freigabe soll unverzüglich erfolgen, um die angespannten Energiemärkte zu entlasten. Die Leiterin einer Kinderbetreuung in Lustenau in Vorarlberg soll sich vor einer Mitarbeiterin entblößt haben, die überraschend vollverschleiert zur Arbeit erschienen ist. Die Mitarbeiterin hat daraufhin 3.500 Euro Entschädigung vom Träger der Einrichtung erhalten. Die Leiterin zeigt sich reuig und spricht von einem absoluten Fehlverhalten. Der Fall beschäftigt derzeit die Gleichbehandlungsanwaltschaft in Innsbruck.
2: Raus aus dem Büro und rein ins Freie. Vernünftige Entscheidung, heute noch ein bisschen draußen zu verbringen. Der Nachmittag bringt euch viel Sonne oder zumindest Sonne durch hohe Wolken. Bis zu 25 Grad sind damit drinnen heute Nachmittag. Auch der Abend bleibt trocken und klar. Später vielleicht Jacke mitnehmen, über Nacht kühlt es dann auf 13 bis 4 Grad ab. Morgen dann wieder Sonne, Omas, und bis zu 25 Grad.
3: Niederösterreich, A2 Richtung Wien, gibt es weiterhin eine Sperre zwischen Zöbern und Grumbach nach einem LKW-Brand. Hier gibt es nach wie vor Aufräumarbeiten, ca. 5 Kilometer Stau vor der Ableitung. Ihr könnt über die B54 ausweichen. Dann Wien, A23 Richtung Kagran, Stau zwischen dem Lahlbecktunnel und dem Handelskee. A23 Richtung Süden, Stau zwischen Hirschstetten und dem Knoten Prater. Und A4 statt einwärts, abschnittsweise Stau vor der Tangentenauffahrt ab der Simmeringer Heide. Gute Fahrt, ihr Lieben!
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4: Wir starten ins Wochenende mit der besten Playlist hier auf Radio Super 80s. Dr. Animatics habe ich gleich für euch. Und zum Start Phil Collins, You Can't Hurry Love. Stine Hux ist mein Name. Ich wünsche euch einen schönen Feierabend.

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zeitlos und immer wieder schön Robin Beck mit First Time. Liebe Grüße zu euch ins Auto, am Heimweg hoffentlich schon oder bald. Oder vielleicht schon liebe Grüße ins Wohnzimmer. Genießt den Freitagabend. Wir haben die Musik dazu, gleich die Rocksteady Crew. Und jetzt Boy Meets Girl, Waiting for a Star to Fall. Schönes Wochenende.

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Tears for Fears mit einer ganz großen 80s-Hymne. Everybody wants to rule the world. Und jetzt ein großer Hit von The Police. Sting feiert heute seinen 75. Geburtstag. Und dieser Hit war ein großer Erfolg für die Band. Platz 1 im Heimatland Großbritannien und auch in einigen anderen Ländern.

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2: Die Leiterin einer Kinderbetreuung in Lustenau in Vorarlberg soll sich vor einer Mitarbeiterin entblößt haben, die überraschend voll verschleiert zur Arbeit erschienen ist. Die Mitarbeiterin hat daraufhin 3.500 Euro Entschädigung vom Träger der Einrichtung erhalten. Die Leiterin zeigt sich reuig und spricht von einem absoluten Fehlverhalten. Der Fall beschäftigt derzeit die Gleichbehandlungsanwaltschaft in Innsbruck. Die spanische Regierung steckt wegen der Wohnungsnot im Land in einer schweren Krise. Zwei Dekrete, mit denen man gegen steigende Mieten und Zwangsräumungen vorgehen wollte, sind im Parlament gescheitert. Die Opposition meint, die Maßnahmen würden die Situation nur noch schlimmer machen.

0: Spanien gibt es derzeit einen großen Mangel an leistbarem Wohnraum. Die VW-Tochter Skoda ruft jetzt mehr als 1,7 Millionen Fahrzeuge zurück. Es gibt ein Problem mit der Lenkung, das zu einem Ausfall führen könnte. In Deutschland sind rund 370.000 Autos betroffen. Vor wenigen Tagen hat es bereits einen ähnlichen Rückruf bei Volkswagen, Audi und Seat gegeben. Die G7-Staaten geben bis zu 100 Millionen Barrel Diesel und Rohöl frei. Das haben die Staats- und Regierungschefs heute angekündigt. Die Freigabe soll unverzüglich erfolgen, um die angespannten Energiemärkte zu entlasten.
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3: In der Nacht bleibt es meistens trocken und die Wolken werden immer weniger. Dazu kühlt es auf 13 bis 4 Grad ab. Und die Vorschau auf morgen. Viel Sonnenschein erwartet uns, einzelne Nebelfelder gibt es zwar noch, ja, aber die lösen sich im Laufe des Vormittags wieder auf. Und dazu kriegen wir Höchstwerte von 18 bis 25 Grad. Niederösterreich, A2 Richtung Wien, weiterhin eine Sperre zwischen Zöbern und Krumbach. Nach einem LKW-Brand heute Nachmittag, hier gibt es nach wie vor Aufräumarbeiten. Ihr könnt über die B54 ausweichen. Dann haben wir noch Wien, A23 Richtung Kranz, Stop and Go zwischen dem Labeck-Tunnel und dem Knoten Prater. Sonst habe ich nichts. Gute Fahrt, ihr Lieben.
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5: Es ist da, das Wochenende. Schönen Freitagabend mit den größten Hits der 80er und gleich mit Steve Winwood, Liza Minnelli. Und den Start macht jetzt Eddie Grant. Gimme Hope, Joanna. Mein Name ist Dina Ax. Schön, dass ihr da seid.

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Milli Vanilli für euren Freitagabend. Girl, you know it's true. 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

schöne Leute. Hoffentlich heute am Freitagabend für euch Purple Schulz bei den größten Hits der 80er. Und wir feiern heute schon den ganzen Tag den Geburtstag von Sting. Heute wird er 75 Jahre alt, der britische Musiker, Komponist und Schauspieler. Und nach der Auflösung seiner Band The Police hat Sting gerne herumexperimentiert mit verschiedenen Musikstilen. Von Rock und Jazz bis hin zu Weltmusik. Und das ist eine seiner großen Solonummern. They Dance Alone. Schönen Freitagabend.

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1: Die VW-Tochter Skoda ruft jetzt mehr als 1,7 Millionen Fahrzeuge zurück. Es gibt ein Problem mit der Lenkung, das zu einem Ausfall führen könnte. In Deutschland sind rund 370.000 Autos betroffen. Vor wenigen Tagen hat es bereits einen ähnlichen Rückruf bei Volkswagen, Audi und Seat gegeben. Die spanische Regierung steckt wegen der Wohnungsnot im Land in einer schweren Krise. Zwei Dekrete, mit denen man gegen steigende Mieten und Zwangsräumungen vorgehen wollte, sind im Parlament gescheitert. Die Opposition meint, die Maßnahmen würden die Situation nur noch schlimmer machen. In Spanien gibt es derzeit einen großen Mangel an leistbarem Wohnraum. Die Leiterin einer Kinderbetreuung in Lustenau in Vorarlberg soll sich vor einer Mitarbeiterin entblößt haben, die überraschend vollverschleiert zur Arbeit erschienen ist. Die Mitarbeiterin hat daraufhin 3.500 Euro Entschädigung vom Träger der Einrichtung erhalten. Die Leiterin zeigt sich reuig und spricht von einem absoluten Fehlverhalten. Der Fall beschäftigt derzeit die Gleichbehandlungsanwaltschaft in Innsbruck. Eine deutsche Urlauberin ist auf Rhodos von einem Blitz getroffen und getötet worden. Ihr Ehemann wurde leicht verletzt. Das Unglück hat sich bei Lindos im Süden der Insel ereignet. In der Ägäis wütet aktuell ein schwerer Herbststurm.
2: Heute Abend schaut es wettertechnisch ziemlich ruhig aus. Es bleibt größtenteils trocken und die wenigen Wolken werden im Laufe des Abends immer weniger. Mit 13 bis 4 Grad wird es frisch. Für die Warteschlangen vom Club nehmt euch am besten ein Jackerl mit. Und morgen erwartet uns größtenteils sehr viel Sonne, nur ab und zu beginnt der Tag noch grau und neblig. Später gibt es bis zu 25 Grad und vielleicht ein bisschen an Regen in Tirol und Vorarlberg. Niederösterreich hat zwei Richtung Wien. Die Sperre zwischen Zöbern und Krumbach nach einem LKW-Brand heute Nachmittag ist aufgehoben. Die Arbeiten sind beendet.
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